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1: Volksabstimmung gegen neue AKWs in der Schweiz beschlossen. Und Trump plant Regulierung der künstlichen Intelligenz. In der Schweiz wird es eine Volksabstimmung über den Bau neuer Atomkraftwerke geben. Ein breites Bündnis hat eigenen Angaben zufolge über 125.000 Unterschriften für das Referendum gesammelt, mehr als doppelt so viele wie nötig. Der amerikanische

0: Präsident Donald Trump plant jetzt doch eine Regulierung von künstlicher Intelligenz. Donald Trump kündigt die Gründung einer speziellen Einheit an, die sich um die Regulierung von KI-Technologien kümmern soll. Dies ist ein wichtiger Schritt in der Debatte um die Zukunft der künstlichen Intelligenz. Oktoberfest, Fahrgeschäftinsassen hängen kopfüber fest. Am ersten Tag des Oktoberfests gerieten mehrere Personen in einem Fahrgeschäft in eine Zwangslage. Sie mussten für einige Minuten kopfüber ausharren, bevor sie gerettet wurden. Einige klagten danach über leichten Schwindel, konnten das Fest aber eigenständig fortsetzen.
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1: Volksabstimmung gegen neue AKWs in der Schweiz beschlossen. Und Trump plant Regulierung der künstlichen Intelligenz. In der Schweiz wird es eine Volksabstimmung über den Bau neuer Atomkraftwerke geben. Ein breites Bündnis hat eigenen Angaben zufolge über 125.000 Unterschriften für das Referendum gesammelt, mehr als doppelt so viele wie nötig. Der amerikanische Präsident Donald Trump plant jetzt doch eine Regulierung von künstlicher Intelligenz. Donald Trump kündigt die Gründung einer speziellen Einheit an, die sich um die Regulierung von KI-Technologien kümmern soll. Dies ist ein wichtiger Schritt in der Debatte um die Zukunft der künstlichen Intelligenz. Oktoberfest, Fahrgeschäftsinsassen hängen kopfüber fest. Am ersten Tag des Oktoberfests gerieten mehrere Personen in einem Fahrgeschäft in eine Zwangslage. Sie mussten für einige Minuten kopfüber ausharren, bevor sie gerettet wurden. Einige klagten danach über leichten Schwindel, konnten das Fest aber eigenständig fortsetzen.

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9: In Deutschland, CDU unter Druck und Politbeben in Salzburg. Ed Stadlers Vize tritt zurück. In Deutschland droht der CDU ein Wahldebakel. In Mecklenburg-Vorpommern könnte die AfD ihren Erfolg fortsetzen, während in Berlin die postkommunistische Linke erstmals auf Platz 1 hofft. Der Salzburger Landesrat Schnöll verlässt die Politik und wechselt in die Privatwirtschaft. Der 38-jährige Jurist war seit 2018 Mitglied der Landesregierung und zuvor im Nationalrat. Schnöll galt lange als Nachfolger von Landeshauptmann Haslauer. Er begründet seinen Schritt mit dem Wunsch nach mehr Familienzeit und beruflicher Neuorientierung. Ed Sheeran äußert sich zum Macklemore-Skandal. Der Sänger Ed Sheeran hat sich bei einem Konzert in Philadelphia zu der Kontroverse um den Rapper Macklemore geäußert. Er bedauere Fehler und wolle, dass seine Konzerte sichere Orte seien. Sheeran verurteilte das Hamas-Massaker vom 7. Oktober 2023 sowie das Vorgehen Israels im Gazastreifen. Macklemore war wegen pro-palästinensischer Äußerungen aus Sheerans Tour gestrichen worden.
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4: FPÖ kritisiert Kopftuchverbot und Innsbrucks Flughafen gilt als Europas gefährlichster. Generalsekretär Michael Schnedlitz von der FPÖ wirft der Bundesregierung vor, durch falsche Asyl- und Einwanderungspolitik die Verhältnisse in österreichischen Schulen verändert zu haben. Er kritisiert, dass nun ein Kopftuchverbot nötig sei. Der Flughafen Innsbruck stellt Piloten aufgrund seiner Lage inmitten der Alpen und der wechselnden Wetterbedingungen vor große Herausforderungen. Die Topografie und starke Fallwinde wie der Föhn erfordern spezielle Anflugverfahren und zusätzliche Schulungen. Erste Alkoholvergiftung auf dem Münchner Oktoberfest. Kurz nach Eröffnung des 191. Münchner Oktoberfests mussten Sanitäter bereits einen 19-Jährigen mit einer Alkoholvergiftung behandeln. Dies geschah nur 4 Stunden nach Beginn des Bierausschanks. Und noch zum Sport. David Alaba verwechselt zu Bundesligisten Union Berlin. Nach seinem Abgang von Real Madrid wird David Alaba mit einem Wechsel zum deutschen Traditionsverein Union Berlin in Verbindung gebracht. Der Hauptstadtklub sucht nach einer stabilen Abwehr und könnte den vertragslosen Alaba verpflichten. Für den ÖFB-Kapitän wäre es eine Rückkehr in die Bundesliga, wo er bereits für Bayern München spielte.
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1: FPÖ kritisiert Kopftuchverbot und Innsbrucks Flughafen gilt als Europas gefährlichster. Generalsekretär Michael Schnedlitz von der FPÖ wirft der Bundesregierung vor, durch falsche Asyl- und Einwanderungspolitik die Verhältnisse in österreichischen Schulen verändert zu haben. Er kritisiert, dass nun ein Kopftuchverbot nötig sei. Der Flughafen Innsbruck stellt Piloten aufgrund seiner Lage inmitten der Alpen und der wechselnden Wetterbedingungen vor große Herausforderungen. Die Topografie und starke Fallwinde wie der Föhn erfordern spezielle Anflugverfahren und zusätzliche Schulungen. Erste Alkoholvergiftung auf dem Münchner Oktoberfest. Kurz nach Eröffnung des 191. Münchner Oktoberfests mussten Sanitäter bereits einen 19-Jährigen mit einer Alkoholvergiftung behandeln. Dies geschah nur 4 Stunden nach Beginn des Bierausschanks. Und noch zum Sport. David Alaba verwechselt zu Bundesligisten Union Berlin. Nach seinem Abgang von Real Madrid wird David Alaba mit einem Wechsel zum deutschen Traditionsverein Union Berlin in Verbindung gebracht. Der Hauptstadtklub sucht nach einer stabilen Abwehr und könnte den vertragslosen Alaba verpflichten. Für den ÖFB-Kapitän wäre es eine Rückkehr in die Bundesliga, wo er bereits für Bayern München spielte.
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1: Umfragen deuten auf Wahlbeben in Oberösterreich hin und Trump gerät vor Wahlen unter Druck. Die Neos Oberösterreich beschließen am 26. September ihre Liste für die Landtagswahl im Herbst 2022. Die anderen Parteien rüsten sich ebenfalls für die Wahl, die als richtungsweisend gilt. Aktuelle Umfragen sehen die FPÖ mit 32% auf Platz 1, die ÖVP fällt auf 26% zurück. Der US-Präsident Donald Trump sieht sich mit zahlreichen Problemen konfrontiert. Sein Handelskrieg mit Kanada und die Zinserhöhung der Notenbank belasten die Wirtschaft. Auch die Lage im Irankrieg verschärft sich, was die Ölpreise hochhält. Angesichts der Dauerkrisen wächst der Druck auf seine Republikaner vor den bevorstehenden Zwischenwahlen. Das Venedig der Alpen als Geheimtipp. Das malerische Annecy in Frankreich wird als Venedig der Alpen bezeichnet und lockt mit seiner mittelalterlichen Altstadt. Die Stadt ist ein Geheimtipp für Romantiker und Naturliebhaber. Entlang der Kanäle finden sich pastellfarbene Häuser, kleine Restaurants und historische Sehenswürdigkeiten. Speed-Guru will ÖSV-Stars zurück in die Siegesspur bringen. Der neue Chef des ÖSV-Speed-Teams, Andy Evers, hat sich für die kommende Saison viel vorgenommen. Er will die ÖSV-Athleten wieder an die Spitze führen.
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4: Charles und Dianas Bruder im Clinch und Orff vor großen Sparzwängen. Der britische König Charles soll kurz nach dem Tod von Prinzessin Diana gesagt haben, sie werde bald vergessen sein. Dies hat nun zu einem öffentlichen Streit mit Dianas Bruder Earl Spencer geführt. Spencer wirft dem König Gaslighting vor und bezeichnet die Reaktion des Palastes als provokant. Er betont, dass Diana das Buch über sie lieben würde. Der ORF kämpft mit finanziellen Schwierigkeiten und mehreren Gerichtsverfahren. Aktuell ist die Spannung groß, wer zur bevorstehenden Programmpräsentation des Senders erscheinen wird. Sogar hohe Politiker zeigen sich zurückhaltend. Nur zwei österreichische Hotels mit höchster Auszeichnung. Der Michelin-Guide hat seine weltweite Hotelauswahl neu bewertet. Von den 72 ausgezeichneten Hotels in Österreich erhielten nur das Hotel Sacher in Wien und das Rosewood-Schloss Fuschlinhof bei Salzburg die höchste Auszeichnung von 3 Kies. Und noch zum Sport. Maria Höfl-Riesch entscheidet sich bewusst gegen eigene Kinder. Die ehemalige Skirennläuferin Maria Riesch genießt ihr Leben nach der sportlichen Karriere in Kitzbühel. Sie hat eine neue Liebe gefunden und arbeitet als Rednerin. Riesch äußert sich offen über ihre bewusste Entscheidung, keine eigenen Kinder zu bekommen.
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1: Die CDU steht vor Wahldebakel in Berlin und Mecklenburg-Vorpommern und Spannerskandal erschüttert Oktoberfestbesucher. Die Menschen in Berlin und Mecklenburg-Vorpommern wählen heute ein neues Parlament. Aktuelle Umfragen deuten auf ein schlechtes Ergebnis für die CDU hin. In Berlin könnte die postkommunistische Linke erstmals die stärkste Kraft werden, während in Mecklenburg-Vorpommern ein enges Rennen zwischen SPD und AfD erwartet wird. Auf dem Oktoberfest wurden bereits tausende Videos heimlich aufgenommen, die Frauen ohne Zustimmung in intimen Situationen zeigen. Die Betreiber reagieren mit Hinweisschildern und verteilen kostenlose Radlerhosen. Oktoberfestchef Christian Schapf verurteilt das Verhalten scharf und betont, dass die Täter das Problem seien. Über 170 Stellungnahmen zum Social-Media-Verbot eingegangen. Das geplante Social-Media-Verbot in Österreich hat breite Reaktionen hervorgerufen. Mehr als 170 Stellungnahmen wurden dazu eingereicht. Die genauen Inhalte und die Auswirkungen des Verbots werden derzeit intensiv diskutiert. Und noch zum Sport. Herzog warnt vor Rückfall Österreichs ins Mittelmaß im Fußball. Fußballexperte Andreas Herzog betont die Wichtigkeit eines Sieges gegen Israel, um eine Rückkehr ins Mittelfeld zu verhindern. Er sieht trotz erfahrener Spieler einen Umbruch im österreichischen Kader und hebt die Bedeutung der Ausbildung hervor.
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4: In Zukunft gefahr durch FD-Erfolg und Speicher ermöglichen mehr Solarenergie in Deutschland. Der ehemalige EU-Kommissionspräsident Romano Prodi äußert in einem Interview mit einer italienischen Wirtschaftszeitung ernste Bedenken bezüglich eines möglichen Wahlsiegs der AfD in Deutschland. Er beschreibt die Partei als europafeindlich, nationalistisch und gegen multilaterale Institutionen gerichtet. Eine Studie des Fraunhofer Instituts für

0: Energiewirtschaft und Energiesystemtechnik, IEE, zeigt, dass intelligent gesteuerte Batteriespeicher an Umspannwerken in Deutschland die Aufnahme von deutlich mehr Solarenergie ermöglichen könnten. Dies würde die derzeit installierte Leistung von 130 Gigawatt übertreffen. Enco-Verteidiger betont Unschuld bei Waffenbesitz. Dr. Norbert Wess, Anwalt des Immobilienunternehmers René Benko, erklärt, dass sein Mandant zu keinem Zeitpunkt Eigentümer der beschlagnahmten Waffe war. Benko sei lediglich der waffenrechtlich Verantwortliche für die sichere Aufbewahrung gewesen. Und noch zum Sport. FC Barcelona plant Ehrung für Lionel Messi. Der Präsident des FC Barcelona, Joan Laporta, kündigt eine besondere Würdigung für Lionel Messi an, sobald das Spotify Camp Nou fertiggestellt ist. Er verspricht eine wunderschöne Ehrung für den Fußballstar. Es wird spekuliert, dass ein Abschiedsspiel stattfinden könnte, bei dem Messi noch einmal das Trikot des FC Barcelona tragen würde.
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12: In Zukunft in Gefahr durch AfD-Erfolg und Speicher ermöglichen mehr Solarenergie in Deutschland. Der ehemalige EU-Kommissionspräsident Romano Prodi äußert in einem Interview mit einer italienischen Wirtschaftszeitung ernste Bedenken bezüglich eines möglichen Wahlsiegs der AfD in Deutschland. Er beschreibt die Partei als europafeindlich, nationalistisch und gegen multilaterale Institutionen gerichtet. Eine Studie des Fraunhofer Instituts für Energiewirtschaft und Energiesystemtechnik, IEE, zeigt, dass intelligent gesteuerte Batteriespeicher an Umspannwerken in Deutschland die Aufnahme von deutlich mehr Solarenergie ermöglichen könnten. Dies würde die derzeit installierte Leistung von 130 Gigawatt übertreffen. Enco-Verteidiger betont Unschuld bei Waffenbesitz. Dr. Norbert Wess, Anwalt des Immobilienunternehmers René Benko, erklärt, dass sein Mandant zu keinem Zeitpunkt Eigentümer der beschlagnahmten Waffe war. Benko sei lediglich der waffenrechtlich Verantwortliche für die sichere Aufbewahrung gewesen. Und noch zum Sport. FC Barcelona plant Ehrung.

0: für Lionel Messi. Der Präsident des FC Barcelona, Joan Laporta, kündigt eine besondere Würdigung für Lionel Messi an, sobald das Spotify Camp Nou fertiggestellt ist. Er verspricht eine wunderschöne Ehrung für den Fußballstar. Es wird spekuliert, dass ein Abschiedsspiel stattfinden könnte, bei dem Messi noch einmal das Trikot des FC Barcelona tragen würde.
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8: FPÖ kritisiert Kopftuchverbot und Innsbrucks Flughafen gilt als Europas gefährlichster. Generalsekretär Michael Schnedlitz von der FPÖ wirft der Bundesregierung vor, durch falsche Asyl- und Einwanderungspolitik die Verhältnisse in österreichischen Schulen verändert zu haben. Er kritisiert, dass nun ein Kopftuchverbot nötig sei. Der Flughafen Innsbruck stellt Piloten aufgrund seiner Lage inmitten der Alpen und der wechselnden Wetterbedingungen vor große Herausforderungen. Die Topografie und starke Fallwinde wie der Föhn erfordern spezielle Anflugverfahren und zusätzliche Schulungen. Erste Alkoholvergiftung auf dem Münchner Oktoberfest. Kurz nach Eröffnung des 191. Münchner Oktoberfests mussten Sanitäter bereits einen 19-Jährigen mit einer Alkoholvergiftung behandeln. Dies geschah nur 4 Stunden nach Beginn des Bierausschanks. Und noch zum Sport. David Alaba verwechselt zu Bundesligisten Union Berlin. Nach seinem Abgang von Real Madrid wird David Alaba mit einem Wechsel zum deutschen Traditionsverein Union Berlin in Verbindung gebracht. Der Hauptstadtklub sucht nach einer stabilen Abwehr und könnte den vertragslosen Alaba verpflichten. Für den ÖFB-Kapitän wäre es eine Rückkehr in die Bundesliga, wo er bereits für Bayern München spielte.
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9: FPÖ kritisiert Kopftuchverbot und Innsbrucks Flughafen gilt als Europas gefährlichster. Generalsekretär Michael Schnedlitz von der FPÖ wirft der Bundesregierung vor, durch falsche Asyl- und Einwanderungspolitik die Verhältnisse in österreichischen Schulen verändert zu haben. Er kritisiert, dass nun ein Kopftuchverbot nötig sei. Der Flughafen Innsbruck stellt Piloten aufgrund seiner Lage inmitten der Alpen und der wechselnden Wetterbedingungen vor große Herausforderungen. Die Topografie und starke Fallwinde wie der Föhn erfordern spezielle Anflugverfahren und zusätzliche Schulungen. Erste Alkoholvergiftung auf dem Münchner Oktoberfest. Kurz nach Eröffnung des 191. Münchner Oktoberfests mussten Sanitäter bereits einen 19-Jährigen mit einer Alkoholvergiftung behandeln. Dies geschah nur 4 Stunden nach Beginn des Bierausschanks. Und noch zum Sport. David Alaba verwechselt zu Bundesligisten Union Berlin. Nach seinem Abgang von Real Madrid wird David Alaba mit einem Wechsel zum deutschen Traditionsverein Union Berlin in Verbindung gebracht. Der Hauptstadtklub sucht nach einer stabilen Abwehr und könnte den vertragslosen Alaba verpflichten. Für den ÖFB-Kapitän wäre es eine Rückkehr in die Bundesliga, wo er bereits für Bayern München spielte.
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1: FPÖ kritisiert Kopftuchverbot und Innsbrucks Flughafen gilt als Europas gefährlichster. Generalsekretär Michael Schnedlitz von der FPÖ wirft der Bundesregierung vor, durch falsche Asyl- und Einwanderungspolitik die Verhältnisse in österreichischen Schulen verändert zu haben. Er kritisiert, dass nun ein Kopftuchverbot nötig sei. Der Flughafen Innsbruck stellt Piloten aufgrund seiner Lage inmitten der Alpen und der wechselnden Wetterbedingungen vor große Herausforderungen. Die Topografie und starke Fallwinde wie der Föhn erfordern spezielle Anflugverfahren und zusätzliche Schulungen. Erste Alkoholvergiftung auf dem Münchner Oktoberfest. Kurz nach Eröffnung des 191. Münchner Oktoberfests mussten Sanitäter bereits einen 19-Jährigen mit einer Alkoholvergiftung behandeln. Dies geschah nur 4 Stunden nach Beginn des Bierausschanks. Und noch zum Sport. David Alaba verwechselt zu Bundesligisten Union Berlin. Nach seinem Abgang von Real Madrid wird David Alaba mit einem Wechsel zum deutschen Traditionsverein Union Berlin in Verbindung gebracht. Der Hauptstadtklub sucht nach einer stabilen Abwehr und könnte den vertragslosen Alaba verpflichten. Für den ÖFB-Kapitän wäre es eine Rückkehr in die Bundesliga, wo er bereits für Bayern München spielte.
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